Pontifex Maximus Summus Pontifex. Und unentfechtbares Oberhaupt der beiden Heiligen Katholiken.

allein durch die Gnade Gottes wird der Glaube der Mensch errettet. Nicht durch seine Werke, noch durch seine Tugend oder sein Geld. Wer wirklich bereut, hat Anspruch auf völlige Vergebung und braucht

allein durch den Glauben wird der Mensch gerechtfertigt, nicht durch gute Werke. Wieso sollte ein gottloser Mensch gegen

ist die Grundlage des christlichen Glaubens, nicht die kirchliche Tradition. Warum baut der reiche Papst nicht den,

der Huren und der Gräuel der Erde. Das ist Rom. Steh auf, Papst, und führe den Krieg gegen

0: ein Mönch. Ein einfacher Handwerker, aber talentiert. Er hat den Motor gefunden.
1: Tim Buchdruck.
0: Dieser Gutenberg.

0: So ist es bereits. Über dies lesen die Leute nicht, was sie sollen. Sie lesen, was sie wollen.
1: Das könnte in der Tat Folgen zeitigen.

bis der Mensch Martinus Luther. Hör zu, ich gab dir Geleit, dich anzuhören, aber hüte dich. Das freie Geleit ist kein Freibrief, der Scheiterhaufen des Huts glimmt noch. Hüte dich, dass du dessen Flammen nicht wieder entfachst.

Intims, verlogener, verräterischer Mensch, das Einzige, das ich hören will, ist ein Revolver, wie der Rufe der Haie.

Heretiker, man wird den Teufel, ehe in dir steckt, ausbrennen. Kalt an, mein väterlicher Freund, sprecht, was hat mir der Heilige Vater zu sagen?

0: Sterne!
1: Das liegt der gefräßige Rio der Zehnte. Aber das ist der Weltenlauf. Wer fromm sein will, hier muss leiden. Aber Christus hat den römischen Betrug durchschaut und ihn hier entdeckt.
2: Still! Narr! Ihr seid ein unfleckiger Hanswurst. Und wisst ihr nicht, vor eurem Kaiser und dem persönlichen Vertreter seiner Heiligkeit zu behalten.
1: Ich bin nie darauf.

0: wurde verbrannt. Denn er sagt, dass alle Laien durch die Taufe Priester seien. Es sind nicht wieder die geistlichen Orden, da ewige Gelübde verachtet.
1: Ein Gewissen bleibt gefangen.

0: anguckt und rockt den Wittenberger.
1: Schweig, Mensch! Ich bin gewiss, dass ein Mensch in seiner Meinung irrt, wenn diese Meinung gegen der ganzen Christenheit steht, wie sie seit mehr als tausend Jahren gewährt wird.
0: Allergnädigster Herr und Kaiser, in meinen Büchern wird das Papsttum angegriffen und auch diejenigen, die mit ihrer falschen Lehre, bösem Leben und schlechtem Vorbild die Christenheit an Leib und Seele verwüstet haben. Ich kann und will nicht widerrufen. Ich glaube weder dem Papst noch den Konzilien allein, weil es offensichtlich ist, dass sie oft geirrt und sich selbst widersprochen haben. Gott helfe mir! Amen!
1: Denn, Menschlein, ein Refoko hab ich nicht vernommen. Du bist ein reuenloser Ketzer. Ich, Karl der Fünfte, Kaiser des Heiligen Römischen Reiches, werde Ketzerei nicht dulden, und über dich wird daher die Reichsacht verhängt. Wir gebieten diesem Martin von jetzt an, dass er von jeder Predigt und dem Prediger Hand abstehe. Wir gebieten, dass er seine Irrtümer und Behauptungen zu widerrufen hat. Seine Predigten und Schriften sind Heresie, uns zu verbrennen. In drei Wochen sind das Geleit, seine Freiheit und sein Leben verwirkt. Niemand darf dann dem Ketzer Quartier oder Brot oder Wasser geben. Drei Wochen, Mensch,

als Prediger war ich deine Pestpapst. Als Geächteter werde ich dein Tod sein.

und das Blei im Setzkasten werden die Welt mehr verändern als alles Blei in den Gewehren. Das Wort Gottes ist unter jeder Hand zu haben. Es ist nicht weiterhin gefangen. Im lateinischen Verschluss

In häuslichen Dingen will ich mich dir beugen. Im Übrigen regiert mich der Heilige Geist.

0: zwei paar Dutze Geistliche, der Mönch wird ihn in Aufruhr predigen.
1: Gott sei uns gnädig.
0: Heiligkeit, ich irrte, als ich den Luther nicht umbrachte. Es ist eine Sünde, die Ketten nicht zu verbrennen.
1: Und nun habt ihr in den deutschen Landen den Hagen wohnt, Totschlag und Räuberlein, ein Bau in

stürzt du deine Länder. 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

darum ergibt sich aus der Schrift, dass wir frei sind und sein wollen. Soll ich die wahre Schriftmünze, ein Leibeigener, kann frei sein und alle christliche Freiheit haben? In christlicher Freiheit frei und leibeigen, einem ungeheuer.

ich Münze, bin der Knecht Gottes, wider die Gottlosen. Wo bist der jetzt? Ich Münze. Für den Bruder Mastfeuer.

und du hast ihn getötet. Guten Geistes seid ihr, auf Ehre, der neue Satan, du Speichellecke. Du lügst dich, dass du zu uns vor dem Reich gestanden hast und nicht gebannt bist, aber du hast ihm alle Geschenke und Klöster und Stifte versprochen. Du hast deinem Landesherrn das Maul mit Honig bestrichen, du hast dem fernen Papst die Stirn geboten und den deutschen Fürsten den Arsch geküsst.

des Schwerts und nicht der Gnadenzeit. Es ist besser, dass alle Bauern erschlagen werden, als die Fürsten und Obrigkeiten.

0: protestieren. Sie protestieren gegen mich. Sie protestieren für den Martinus Luther, für den Geächteten. Ich kriege das Menschlein nicht zu fassen.
1: So ist die Einheit der Kirche endgültig zerbrochen. Faschismus triumphiert.
0: Ich habe alles versucht. Sie protestieren und protestieren. Das sind keine Christen, es sind Protestanten. Und mit diesem Namen will ich sie von nun an schimpfen.
1: Die Deutschen werden eine neue Kirche bauen. Deutschland, Mutter, Kaiser Karl V. braucht sich eine neue

0: Christus hat endlich triumphiert, sein Evangelium hat uns alle besiegt. Seien wir dessen froh und unverzagt.
1: Die Fürsten drohen mir, der Reichstag ist uneins. Die Kirche wird gespalten, meine

0: Deutschland ist ein reiches Land, es mangelt allein an der Gerechtigkeit.
1: Man presst uns Blut und Seele aus dem Leib.
0: Hört mir zu, in Rom werden drei Dinge verkauft. Christus und das Priestertum und die Frauen. Drei Dinge sind Rom verhasst, eine Reformation der Kirche, eine gerechte christliche Kirche. Und dass ich euch die Augen öffne, drei Übel herbeiführen.

und tot gebaut. Diese Welt muss ein Haus der Gerechtigkeit Gottes werden. Hat mit dem gefräßigen Leo und den Tetzeln die Deutschen ausgepresst, als seien es Fürste. Seine Gesellschaft, das sind der

Das Volk wird es nicht für alle Zeit hinnehmen. Der gemeine Mann wird die Fuggerei nicht ewig dulden.